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1: Es ist 4 Uhr.
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1: Im Studio Martina Steidl. Am Rande des Christopher Street Day in Berlin ist ein Auto in eine Menschenmenge in einer Parkanlage im Bereich Tiergarten gefahren. Eine Frau ist tot, 16 Menschen teils lebensgefährlich verletzt. Der mutmaßliche Angreifer ist ein Islamist und Polizei bekannt. Ob jemand mit einer Stichwaffe Personen angegriffen hat, das wird noch ermittelt. Morgen will die Regierung im Sommerministerrat ihre Reformpläne für den Wehrdienst vorstellen. Außerdem die Pläne zum Social-Media-Verbot für Kinder und Jugendliche. Bei letzterem sind sich ÖVP, SPÖ und NEOS einig. Bei der Wehrpflicht dagegen wird noch verhandelt, damit bis morgen ein Konzept fertig ist und präsentiert werden kann. Nach einer Reihe schwerer Badeunfälle verschärft Italien die Regeln für Schwimmbäder. So müssen Saugöffnungen, Bodenabläufe und Gitter in Zukunft so gemacht sein, dass es keinen gefährlichen Saugnapfeffekt mehr gibt, bei dem Menschen unter Wasser gezogen und dort gehalten werden. Auch ein österreichisches Mädchen ist im Schwimmbad eines Hotels in Italien vor kurzem ums Leben gekommen. Mit dem LASK und Red Bull Salzburg sind gestern zwei Titelanwärter mit Kantersiegen im ÖFB Cup in die zweite Runde eingezogen. Die Linzer haben gegen den Regionallisten Karlsdorf mit 7:0 gewonnen. Salzburg hat einen 7:1 Sieg bei Drittligist Oberwart gefeiert. Der GRK ist in Wien gegen Donaufeld mit 4:0 weitergekommen.
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0: Eine Frau ist tot, 16 Menschen teils lebensgefährlich verletzt. Der mutmaßliche Angreifer ist identifiziert, sagt Polizeisprecher Florian Naht im Interview mit der Bild-Zeitung.
1: Wir haben weiterhin noch keinerlei Hinweise auf seine konkreten Motivationshintergründe oder auf den genauen Ablauf oder seinen Tatbeitrag als solchen. Nichtsdestotrotz ist ein Tatverdächtiger identifiziert worden und dieser Tatverdächtige ist Angehöriger und soll Angehöriger des islamistischen Milieus in Berlin sein.
0: Die Fahndung nach dem 21-Jährigen läuft auf Hochtouren. Er hat Familie in Berlin und wurde erst im Mai aus der Jugendhaft entlassen. Morgen will die Regierung im Sommerministerrat ihre Reformpläne für den Wehrdienst vorstellen. Außerdem die Pläne zum Social-Media-Verbot für Kinder und Jugendliche. Bei letzterem sind sich ÖVP, SPÖ und NEOS einig. Bei der Wehrpflicht dagegen wird noch verhandelt, damit bis morgen ein Konzept fertig ist und präsentiert werden kann. Mehr als 200.000 Menschen wurden schon vor den Bränden im Südwesten Frankreichs nahe Bordeaux in Sicherheit gebracht. Das Feuer ist weiter außer Kontrolle. Hunderte Soldaten sollen den Feuerwehrleuten helfen, vor allem bei der Evakuierung der bedrohten Regionen. Mit dem LASK und Red Bull Salzburg sind gestern zwei Titelanwärter mit Kantersiegen im ÖFB Cup in die zweite Runde eingezogen. Die Linzer haben gegen den Regionalisten Karlsdorf mit 7:0 gewonnen. Salzburg hat einen 7:1 Sieg bei Drittligist Oberwart gefeiert und der GAK ist in Wien gegen Donaufeld mit 4:0 weitergekommen.
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0: Der Tag wird unbeständig. Von Vorarlberg bis ins westliche Niederösterreich halten sich von in der Früh weg einige Wolken. Auch einzelne Regenschauer sind dabei. Im Osten und im Süden scheint zunächst noch zeitweise die Sonne. Im Tagesverlauf werden Schauer und Gewitter dann häufiger. Die Höchstwerte meist 22 bis 30 Grad. Mit mehr Sonne im Osten werden es auch bis zu 32 Grad. Zum Teil wird es auch schwül.
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4: Guten Morgen. Heute ist schon der 26. Juli 2026 und somit der letzte Sonntag im Juli. Freut mich, dass wir den gemeinsam bestreiten. Heute dürfen wir zwei bekannten Schauspielerinnen zum Geburtstag gratulieren. Einerseits Helen Mirren und andererseits Sandra Bullock. Was sich an einem 26. Juli sonst noch so getan hat in der Welt, das erfährt ihr gleich von Marlene Baumgartner. So, und jetzt durchstrecken und raus aus den Federn.
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0: Ja, die Nacht, die können wir jetzt schon langsam hinter uns lassen. Schönen guten Morgen am Sonntag hier auf Radio Grün-Weiß. Und jetzt gibt's wieder einen kompakten Überblick über den heutigen Tag von Marlene Baumgartner.
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2: Sonntag, 26. Juli, und jetzt gibt's wieder den Tagesrückblick. Heute vor genau 80 Jahren haben die Siegermächte das Vier-Mächte-Abkommen über die Besatzungszonen in Deutschland unterzeichnet. Ein Schlüsselmoment für die Neuordnung Europas, der natürlich auch Österreich direkt betroffen hat. 30 Jahre später ist Europol gegründet worden. Damit ist der Grundstein für die enge Zusammenarbeit europäischer Ermittler gelegt worden. Es geht nach Spielberg. Am 26. Juli 1969 ist dort nämlich der Österreichring eröffnet worden. Und der hat sich damals schnell zu einem festen Bestandteil des internationalen Motorsportkalenders entwickelt. Aus dem Ring im Murtal ist später ja bekanntlich der heutige Red Bull Ring geworden. Ja, schon an den allerersten Tönen erkennt man, hier geht's um den Soundtrack des Kinoerfolgs Top Gun. Und das Album zum Action-Drama rund um Tom Cruise hat es genau heute vor 40 Jahren auf Platz 1 der US-Charts geschafft. Bei uns in Österreich hat es immerhin Platz 2 erreicht. Zwei große Namen aus der Schauspielwelt haben heute Geburtstag. Einerseits Helen Mirren, sozusagen die Grande Dame der Schauspielkunst. Sie wird heute 81. Und auch Sandra Bullock feiert Geburtstag. Sie gehört zu den bestbezahlten Schauspielerinnen Hollywoods. Sandra Bullock wird heute 62 Jahre alt. Und wir gratulieren außerdem einer lebenden Rocklegende, nämlich dem Frontmann der Rolling Stones, Mick Jagger. Er wird heute 83 Jahre alt und rockt die Bühne immer noch genauso wie früher.
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0: Und der heutige Tageshit, der ist tatsächlich schon 40 Jahre alt. Wir gehen nämlich zurück ins Jahr 1986 und da hat Sledgehammer von Peter Gabriel Platz 2 der österreichischen Singlecharts erreicht und insgesamt hat sich der Song 20 Wochen in den Hitparaden gehalten. Und nur zur Info, Sledgehammer heißt so viel wie Vorschlaghammer.

0: Schönen guten Morgen am Sonntag, den 26. Juli 2026. Ihr hört die grün-weiße Morgenwelle auf Radio Grün-Weiß. Und wir machen jetzt eine klitzekleine Pause und danach heißt es gleich wieder
1: Hello again. Ich sag einfach Hello again.
0: Ich sag auch gleich wieder Hello again und zwar in Form von Howard Carpendale. Also dranbleiben.
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Tage, die treiben uns an und dann gibt es den Sonntag. Der sagt ganz entspannt, mach langsam, ich lauf dir nicht davon. Vielleicht ist genau das seine größte Stärke. Heute muss nicht alles perfekt sein, vielleicht reicht ein gutes Frühstück, ein Lächeln und ein paar Lieblingslieder. Den Rest erledigt die neue Woche dann früh genug. Schönes Munterwerden hier auf Radio Grün-Weiß.

Falls ihr euch heute sportlich betätigen wollt, der Weg zur Kaffeemaschine zählt. Das Umblättern der Zeitung übrigens auch. Und wer den Frühstückstisch abräumt, darf sich fast schon für den Halbmarathon anmelden. Also kein Stress, heute gilt, jeder Schritt zählt und wir begleiten euch musikalisch dabei. Schönen guten Morgen hier auf Radio.

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0: fantastico. Fantastische Musik am Sonntag in der Früh hier auf Radio Grün-Weiß von Giovanni Zarella. Und mit fantastischen Freizeittipps geht's jetzt auch gleich weiter.
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0: Morgen um 19.30 Uhr präsentieren Roland Neuwirth und das Radio String Quartett auf dem Hauptplatz in Fronleiten ihr Programm Erd. Bekannte Wiener Lieder und neue Kompositionen verschmelzen dabei mit modernen Klangwelten zu einem besonderen Konzerterlebnis. Bei Schlechtwetter findet die Veranstaltung im Volkshaus Fronleiten statt. Ebenfalls morgen um 20 Uhr steht Thomas Stipsitz gemeinsam mit seiner Band erstmals in der Steiermark auf der Bühne. Auf dem Hauptplatz in Leoben erwartet euch ein Open-Air-Abend mit Austropop, Rock'n'Roll und viel Schmäh. Als Support ist Lukas Fendrich mit dabei. Tickets gibt es im Zentralkartenbüro Leoben und unter öticket.com. Am Dienstag ab 12 Uhr wird die Grazer Altstadt wieder zur Rennstrecke. Beim Altstadtkriterium Graz liefern sich die Fahrerinnen und Fahrer der Road Cycling League Austria auf einem rund einen Kilometer langen Rundkurs spannende Duelle durch enge Gassen und über Kopfsteinpflaster. Zuschauer erwartet Radsport auf höchstem Niveau mitten in der Stadt. Ab Mittwoch lädt das Kammermusikfestival Gipfeltreffen Volume 4 zu außergewöhnlichen Konzerterlebnissen an mehreren Orten in der Region Graz. Den Auftakt macht eine Konzertwanderung auf den Grazer Hausberg mit musikalischen Stationen vom Stubenberghaus über die Halterhütte bis zum Alpengasthof. Tickets gibt es unter kammermusik.co.at. Alle weiteren Termine und Informationen findet ihr unter regiongraz.at. Und was auch immer ihr unternehmt, ich wünsche dabei viel Spaß und vor allem auch gute Unterhaltung.
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Genau so klingt er, der Sonntagmorgen auf Radio Grün-Weiß. Und jetzt muss ich euch wieder eine kurze Anekdote aus meinem Leben erzählen. Ich war Herbert Grönemeyer-Konzert in Schladming. Ist schon ein paar Jahre aus, ich weiß das Jahr gar nicht mehr so genau. Und ich hätte mir nicht gedacht, dass der liebe Herbert Grönemeyer auf der Bühne tatsächlich abgeht wie ein Zapferl. Also der ist da herumgehüpft. Wahnsinn. Also es war wirklich ein sehr, sehr lässiges Konzert und natürlich hat er auch den Song Mensch performt. Und ich finde, das ist wirklich einer der allerbesten Songs von Herbert Grönemeyer. In diesem Sinne, schönes Aufstehen. Momentan

0: Musik von Enrique Iglesias darf am Sonntag in der Früh hier auf Radio Grün-Weiß natürlich auch nicht fehlen. Und ganz aktuelle Musik darf auch nicht fehlen. Die dänische Musikgruppe Lucas Graham steht auch schon in den Startlöchern. Second Chance gibt's gleich.
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0: Es gibt 16 zum Teil lebensgefährlich Verletzte. Der Mann konnte kurz darauf identifiziert werden, sagt Polizeisprecher Florian Naht im Gespräch mit der Bild-Zeitung.
1: Wir haben weiterhin noch keinerlei Hinweise auf seine konkreten Motivationshintergründe oder auf den genauen Ablauf oder seinen Tatbeitrag als solchen. Nichtsdestotrotz ist ein Tatverdächtiger identifiziert worden und dieser Tatverdächtige ist Angehöriger und soll Angehöriger des islamistischen Milieus in Berlin sein.
0: Nach dem 21-Jährigen wird jetzt mit einem Foto gefahndet. Der soll Familie in Berlin haben und wurde erst im Mai aus der Jugendhaft entlassen. Die Waldbrände in Frankreich und Spanien haben bis gestern rund 270.000 Menschen in die Flucht getrieben. Hunderte Soldaten helfen im Süden Frankreichs nun vor allem bei der Evakuierung der bedrohten Regionen um Bordeaux mit. In Spanien gibt es ein Todesopfer bei Valencia. Bei dem Brand nahe Madrid gibt es weiter keine Entwarnung. Wegen umfangreicher Bauarbeiten am Bahnknoten Florenz kommt es in den kommenden Tagen zu deutlichen Einschränkungen im italienischen Zugverkehr. Eine 140 Jahre alte Straßenüberführung wird ausgetauscht. Betroffen sind auch Fernverkehrszüge. Die Fahrzeiten im Hochgeschwindigkeitsverkehr verlängern sich um bis zu 2,5 Stunden, heißt es. Kleine Änderung in der Startaufstellung für den heutigen Formel 1 Grand Prix von Ungarn. Lando Norris im McLaren bleibt in der Pole Position. Ferrari-Pilot Lewis Hamilton wurde später allerdings von Platz 2 auf Platz 5 zurückversetzt, wegen Behinderung von McLaren-Fahrer Oscar Piastri. Start für das Rennen ist um 15 Uhr.
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0: Der Tag wird unbeständig. Von Vorarlberg bis ins westliche Niederösterreich halten sich von in der Früh weg einige Wolken. Auch einzelne Regenschauer sind dabei. Im Osten und im Süden scheint zunächst noch zeitweise die Sonne. Im Tagesverlauf werden Schauer und Gewitter dann häufiger. Die Höchstwerte meist 22 bis 30 Grad. Mit mehr Sonne im Osten werden es auch bis zu 32 Grad. Zum Teil wird es auch schwül.
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4: Guten Morgen. Ich bin ja ein absoluter Katzenmensch. Meinem Kater Einstein geht, glaube ich, nichts ab. Er ist jetzt 5 Jahre alt, also eigentlich noch ein junger Hupfer. Gleich haben wir wieder unsere Good News für euch. Und da geht es heute um eine neue Studie, die Katzen mit Nierensteinen helfen soll. Jetzt aber schönen guten Morgen am Sonntag, den 26. Juli 2026.
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heißt ja, das Frühstück sei die wichtigste Mahlzeit des Tages. Ich finde, mindestens genauso wichtig ist die Stimmung, mit der wir in den Tag starten. Ein bisschen Gelassenheit, ein bisschen Humor und die richtige Musik auf Radio Grünweiß. Das ist ja mal ein ziemlich gutes Rezept für einen gelungenen Sonntag, würde ich sagen. 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

0: schönes Aufstehen hier auf Radio Grün-Weiß. Jetzt heißt es ordentlich durchstrecken, Kreislauf in Schwung bringen und gut zuhören.
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0: Wer eine Katze hat, der weiß, gerade im Alter werden Nierenerkrankungen oft zum Problem. Julia, aus Japan gibt es jetzt aber eine Entwicklung, die vielen Katzenbesitzern Hoffnung macht, oder?
2: Ein Forscherteam rund um den japanischen Wissenschaftler Toru Miyazaki hat eine neue Therapie entwickelt, die chronische Nierenerkrankungen bei Katzen behandeln soll. Dabei kommt ein körpereigenes Eiweiß namens AIM zum Einsatz, das den Nieren helfen könnte, Abfallstoffe besser auszuscheiden. Erste Studien zeigen, behandelte Katzen leben deutlich länger als unbehandelte Tiere.
0: Das klingt nach einem echten Durchbruch, aber wie alt könnten Katzen dann zum Beispiel werden?
2: Genannt werden 30 Jahre, aber die sind bisher eine Hoffnung der Forscher und noch nicht wissenschaftlich bewiesen. Die Therapie befindet sich aktuell im Zulassungsverfahren in Japan. Sollte sie erfolgreich sein, könnte sie aber die Behandlung einer der häufigsten Todesursachen bei Katzen grundlegend verändern und vielleicht sogar Erkenntnisse liefern, die später auch in der Humanmedizin helfen.
0: Eine schöne Nachricht für alle Katzenfans und ein weiteres Beispiel dafür, wie Forschung das Leben von Mensch und Tier verbessern kann.
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0: für Sport nutzen. Wie wär's zum Beispiel mit einem Marathon?
1: Mein Herz läuft Marathon, wenn ich in deine Nähe komm.
0: Helene Fischer ist ja wirklich unheimlich sportlich. Zumindest musikalisch läuft bei ihr auf alle Fälle mal das Herz Marathon. Dranbleiben, wir hören uns gleich wieder.
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Wochenende hier auf Radio Grün-Weiß. Wir sind mittendrin in der grün-weißen Morgenwelle und gleich in circa 4 Minuten habe ich den Aha-Moment zum Mitnehmen für euch und da geht's dieses Mal um Regen.

0: Ganz entspannt geht's durch den Sonntagmorgen mit Mitch Ure und Breathe. Und ihr habt sicher schon einmal davon gehört oder vielleicht habt ihr es auch selber schon einmal gesagt. Ich kann Regen riechen. Was da dran ist, das hört ihr jetzt im Aha-Moment zum Mitnehmen von Niki Goldenhuber.
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2: Habt ihr gewusst, dass ihr Regen tatsächlich riechen könnt? Naja, genauer erklärt nicht den Regen an sich, sondern den spezifischen Geruch Petrichor, der entsteht, wenn Regen auf trockenem Boden fällt, besonders nach längerer Trockenheit. Dieser Geruch wird durch verschiedene chemische Verbindungen verursacht, darunter Geosmin, das von bestimmten Bakterien in feuchter Erde freigesetzt wird, sowie durch Pflanzenöle und Ozon. Der Begriff Petrichor wurde 1964 von australischen Wissenschaftlern geprägt, um diesen einzigartigen Duft zu beschreiben, der oft als erdig, muffig oder metallisch wahrgenommen wird. Dieser ausgeprägte Geruch kann vom Wind getragen werden, sodass man ein Gewitter tatsächlich schon riechen kann, bevor es überhaupt eintrifft.
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Manchmal reichen ja die ersten Töne eines Liedes und plötzlich seid ihr wieder 15. Auf einer Geburtstagsfeier oder im ersten Urlaub ohne Eltern. Musik ist eben eine kleine Zeitmaschine. Und genau deshalb freuen wir uns, euch durch diesen Sonntagmorgen begleiten zu dürfen. Genießt die Musik auf Radio Grün-Weiß.

Wir schenken anderen ja oft Blumen, Schokolade oder kleine Aufmerksamkeiten. Dabei ist die Zeit wahrscheinlich das schönste Geschenk überhaupt. Vielleicht nehmt ihr euch heute genau diese Zeit für euch selbst, für eure Familie oder einfach für einen gemütlichen Sonntagmorgen. Schön, dass wir euch dabei begleiten dürfen hier auf Radio Grün-Weiß. Guten Morgen.

0: alte Songs rosten auch nicht, zumindest wenn sie richtige Klassiker sind. Und so ein Song ist ja Volare nel blu dipinto di blu von Domenico Modugno aus dem Jahr 1958. Der Song ist ja erstmals beim Sanremo Festival präsentiert worden und der Song hat dann auch Italien beim Eurovision Song Contest vertreten. Der Song ist vielfach gecovert worden und wir hören dann gleich diese Version. Das ist die Version der Gypsy Kings, habe ich gleich für euch.
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1: Im Studio Hannes Harp. Die psychische Belastung am Arbeitsplatz wird größer. Über 60% geben in einer PwC-Studie an, dass ihre psychische Belastung in den letzten 2 Jahren zugenommen hat. Einmal mehr zeigt sich in der Umfrage zur Arbeitsfähigkeit und Motivation, dass Frauen benachteiligt werden, sagt uns Sophie Landsteiner von PwC Österreich.
2: Frauen fühlen sich schon tendenziell weniger häufig gefördert, haben deutlich größere Unsicherheiten, was dann auch ihre Pension und die finanzielle Sicherheit betrifft, haben auch das Thema, dass sie natürlich weniger häufig Motivationen etc. spüren.
1: Die Studie zeigt auch, Zusammenarbeit zählt mehr als Gehalt. Viele wünschen sich mehr Teamarbeit und Flexibilität am Arbeitsplatz. In Berlin sucht die Polizei mit Hochdruck nach einem mutmaßlichen Angreifer, der am Abend mit einem Auto in eine Menschenmenge bei der Party zum Christopher Street Day gefahren war. Eine Frau ist ums Leben gekommen. Es gibt 16 zum Teil lebensgefährlich Verletzte. Nach dem 21-Jährigen wird jetzt mit einem Foto gefahndet. Er soll der islamistischen Szene in Berlin angehören und wurde erst im Auto in eine Menschenmenge bei der Party zum Christopher Street Day gefahren war. Eine Frau ist ums Leben gekommen. Es gibt 16 zum Teil lebensgefährlich Verletzte. Nach dem 21-Jährigen wird jetzt mit einem Foto gefahndet. Er soll der islamistischen Szene in Berlin angehören und wurde erst im Mai aus der Jugendhaft entlassen.

0: 35 Jahren nicht mehr. Über 2300 Infektionen in 45 Bundesstaaten sind in diesem Jahr bereits gelistet. Mehr als im gesamten Vorjahr. Im Jahr 2000 hatte die Krankheit eigentlich schon als besiegt gegolten. Weil die Zahlen zuletzt rasant gestiegen sind, gibt es immer mehr Kritik an Gesundheitsminister Kennedy, der nicht viel von Impfungen hält.
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2: Der Tag wird unbeständig. Von Vorarlberg bis ins westliche Niederösterreich halten sich von in der Früh weg einige Wolken. Auch einzelne Regenschauer sind dabei. Im Osten und im Süden scheint zunächst noch zeitweise die Sonne. Im Tagesverlauf werden Schauer und Gewitter dann häufiger. Die Höchstwerte meist 22 bis 30 Grad. Mit mehr Sonne im Osten werden es auch bis zu 32 Grad. Zum Teil wird es auch schwül.
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4: Guten Morgen. Maite Kelly ist ja als Teil der berühmten Kelly-Family bekannt geworden. Mittlerweile hat sie aber solo mehr als 3,4 Millionen Tonträger verkauft. Ihr bekanntester Song ist sicher das Duett gemeinsam mit Roland Kaiser. Warum hast du nicht Nein gesagt? Wie sie ihren Erfolg beurteilt, das hört ihr in dieser Stunde. Schönen guten Morgen, schönen Sonntag, meine Lieben.
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Sonntagsregel. Wenn ihr heute irgendwann auf die Uhr schaut und euch denkt, ach, es ist ja erst, dann macht ihr wahrscheinlich alles richtig. Der Sonntag ist schließlich nicht dazu da, möglichst viel zu schaffen, sondern möglichst viel zu genießen. Schönen guten Morgen hier auf Radio Grün-Weiß. Und nach Shakira gehen wir dann gedanklich zu Maite Kelly. 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

0: Grün-Weiße Morgenwelle auf Radio Grün-Weiß. Freut mich, dass ihr mit dabei seid und mit uns gemeinsam aufsteht. Ja, mehr als 3,4 Millionen Tonträger hat sie als Solokünstlerin schon verkauft. Maite Kelly ist ja wirklich unglaublich erfolgreich unterwegs und so beurteilt sie auch ihren Erfolg selbst.
1: Ich kann es selber nicht erklären und natürlich, ich sage immer, ich bin nur 10% von Maite Kelly. Ich habe mich immer als Gemeinschaftskind gesehen. Der Solofaden war nie meine Ambition. Ich wurde auf Umwegen ein Stück weit dazu gezwungen, weil das Leben, das Schicksal ist manchmal auch so, die sagt dir manchmal, ist mir egal, was du willst, ich habe eine Aufgabe für dich.
0: Und darum sieht Maite Kelly sich selbst auch in gewisser Weise als Fürsprecherin für andere. Und einer der entscheidendsten Faktoren ist natürlich die Musik.
1: Großartige Lieder ist das Mindeste, was ich als Handwerkerin das Publikum mitgeben muss. Das ist das Selbstverständliche, es sind großartige Lieder. Aber abgesehen davon ist die Konstanz nicht nur nach außen, sondern die Konstanz fängt nach innen erstmal an. Wie kann ich ein verlässlicher Mensch für meine Mitmenschen sein?
0: Konstanz und Ehrlichkeit spielen also eine Riesenrolle. Und jetzt würde ich sagen, hören wir wieder mal rein in einen ihrer vielen großartigen Hits. Hier ist Maite Kelly mit Frei auf Radio Grün-Weiß.

0: Und auf den nächsten italienischen Klassiker freue ich mich schon ganz besonders. Neck mit Laura Nonce stehen schon in den Startlöchern.
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0: Einen fantastischen Sommer wünscht euch der Pauli von Pizzeria und Jaus und ganz, ganz viel Spaß, gute Unterhaltung, die schönsten Momente mit euren Liebsten und unserer Single A Clash Quits Bier.
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0: ausgebucht, ausverkauft. Pizzeria und Jaus mit ein Gläsch kaltes Bier hier auf Radio Grün-Weiß. Übrigens, ein Bier kann manchmal auch für die innere Balance sorgen.
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2: Das Thema Work-Life-Balance ist nicht neu und beschäftigt Menschen immer wieder mehr oder weniger. Man versteht darunter, ein gutes Gleichgewicht zwischen Arbeit und Privatleben zu schaffen. Leider kann dieses, wenn man nicht aufpasst, sehr leicht aus den Fugen geraten. Lebens- und Sozialberaterin Irma Fruhmann.
3: Wer kennt's nicht? Arbeit, Freizeit und Familie können auf Dauer ganz schön fordernd sein. Vor allem in der Arbeitswelt wird doch eine gewisse Leistung und Effizienz erwartet. Dann kommen bei vielen Menschen noch die Ansprüche in der Familie dazu. Ja, und dann kann's schon einmal anfangen zu hapern.
2: Um hier eine gute Balance zu schaffen, ist es wichtig, auf die eigenen Grenzen zu achten und sich regelmäßig Auszeiten zu gönnen. Es geht darum, die Bereiche Arbeit, Familie und Freizeit so zu gestalten, dass kein Bereich zu kurz kommt und man sich gleichzeitig nicht überfordert.
3: Das hört sich einfach an und ist ja auch gar nicht so schwer umzusetzen. Dafür braucht es natürlich einen guten Plan und eine bewusste Prioritätensetzung. Als erstes ist einmal das persönliche Abwägen von Verpflichtungen und den vorhandenen Ressourcen wichtig. Kann man Prioritäten klar benennen, kann das schon einmal eine gewisse Überforderung reduzieren.
2: Eine Möglichkeit ist, sich in einem Wochenrhythmus einen Prioritätencheck zu gestalten. Man listet alle relevanten Aufgaben auf und je nach Wichtigkeit wird die Reihenfolge der Abarbeitung festgelegt. Somit schafft man sich eine gute Übersicht und hat damit eine gute Richtschnur für die Erledigungen.
3: Eine weitere sehr wichtige Säule ist das Erkennen eigener Grenzen und diese zu schützen. Das sorgt für einen guten Umgang mit der eigenen Energie und der eigenen Leistungsfähigkeit. Und dazu gehört halt auch das Nein sagen. Ja, und das lässt sich auch lernen, indem man sich Sätze vorbereitet und diese bei Bedarf höflich, respektvoll, aber ganz klar formuliert.
2: Die Anforderungen in der Arbeitswelt und im Alltag fordern ihren Tribut und können an den Energien zehren. Daher ist es wichtig, seine Batterien immer wieder aufzuladen. Dafür sollte man sich eine sogenannte Selbstfürsorgeroutine schaffen, die regelmäßig Platz für die Bedürfnisse bietet. Irma Fruhmann.
3: Ich rate halt wirklich dazu, sich pro Woche mindestens 2 Rituale zur Erholung fest einzubauen. Egal ob Sport, Lesen, Entspannungstechniken oder auch einfach nichts tun. Was auch immer. Hauptsache, es passiert regelmäßig. Das stabilisiert die Alltagsbalance und stärkt die Resilienz.
2: Eine Balance im Leben entsteht durch bewusste Entscheidungen und nicht durch Zufall. Das bedeutet, Alltag, Bedürfnisse und Grenzen so miteinander zu verbinden, dass Zeit, Ressourcen, Energie und Wohlbefinden stimmen. Es geht weniger um mehr, sondern eher um eine effizientere Verteilung von Zeit und Energie. Dabei können auch Expertinnen und Experten wie Mentaltrainer oder Lebens- und Sozialberaterinnen eine gute Unterstützung bieten. Shady and Easy, Service-Redaktion.
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Ein Lächeln kostet nichts und kann trotzdem den ganzen Tag verändern. Vielleicht schenkt ihr heute jemandem genau so einen Moment und wenn gerade niemand da ist, dann lächelt einfach euch selbst im Spiegel zu. Zugegeben, das fühlt sich am Anfang ein bisschen komisch an, aber es funktioniert erstaunlich gut. Schönen guten Morgen hier auf Radio Grün-Weiß.

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Das war die grün-weiße Morgenwelle am Sonntag, den 26. Juli 2026. Genießt das Wochenende noch in vollen Zügen, hoffentlich mit Radio Grün-Weiß. Das Feel-Good-Wochenende geht nämlich noch weiter. Gleich gibt's Aufgespielt wird und dann den Frühschoppen mit Peter Rieser. Für mich war's das jetzt aber einmal. Danke fürs Zuhören und dabei sein. Bis zum nächsten Mal. Tschüss, ciao und Baba, sagt Karin Feiler.

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6: Im Studio Hannes Harp. In Südeuropa stehen die Feuerwehren im Dauereinsatz gegen etliche Waldbrände. Neben Frankreich und Spanien brennt es auch in Süditalien. Auf Sardinien mussten zuletzt die Bewohner eines Seniorenheims in Sicherheit gebracht werden. Zu nahe sind die Flammen dem Gebäude gekommen. Mehr von Martina Steidl.
7: Das Feuer wütet in der Nähe der Hauptstadt der Insel. Vorsorglich haben die Behörden das von Ordensschwestern geführte Seniorenheim geräumt. Löschflugzeuge und Hubschrauber unterstützen die Löscharbeiten aus der Luft. Auch im Süden Italiens, in der Region Kalabrien, brennt es seit mehr als 2 Tagen in einem Nationalpark. In Frankreich haben die Behörden nahe Bordeaux weitere 55.000 Menschen aufgefordert, sich in Sicherheit zu bringen. Wegen der Brände sind in der Region damit bisher über 200.000 Menschen evakuiert worden.
6: Auch in Spanien gibt es neue Aufrufe, die Häuser zu verlassen, zuletzt in der Provinz Toledo, südwestlich der Hauptstadt Madrid. Auch der größte Brand bei Guadalajara brennt weiter. Dort hat das Feuer bisher 32.000 Hektar Land zerstört. Die psychische Belastung am Arbeitsplatz steigt. Das zeigt eine aktuelle Studie von PwC. Über 60% geben an, dass ihre psychische Belastung in den letzten 2 Jahren zugenommen hat. Besonders betroffen sind Menschen mit Pflegeverantwortung. Hier sind es sogar 83%. 3 von 4 Beschäftigten wünschen sich deshalb flexiblere, an ihre Lebensrealitäten angepassten Arbeitszeitmodelle. Besonders wichtig sind ihnen dabei Teamarbeit, Flexibilität und Wertschätzung. In Tirol hat es in der Nacht in der Innsbrucker Innenstadt eine brutale Massenschlägerei gegeben. Etwa 20 Menschen sind unter anderem mit Messern, Schlagstöcken und Eisenketten aufeinander losgegangen. Einen 23-jährigen Syrer hat die Rettung verletzt ins Spital gebracht. Die anderen Beteiligten konnten flüchten, sagt uns die Stadt. Eine brutale Massenschlägerei gegeben. Etwa 20 Menschen sind unter anderem mit Messern, Schlagstöcken und Eisenketten aufeinander losgegangen. Einen 23-jährigen Syrer hat die Rettung verletzt ins Spital gebracht. Die anderen Beteiligten konnten flüchten, sagt uns die Polizei. Das Motiv der Rauferei ist noch unklar.

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1: Einen wunderschönen Sonntagvormittag, liebe Hörerinnen und Hörer von Radio Grün-Weiß. Es ist wieder Öfi und Öfi ist immer Frühschoppenzeit hier bei uns auf Radio Grün-Weiß und ich freue mich ganz besonders, dass wieder alle mit dabei seid. Wir starten hinein in eine Stunde voll Musik, voll Schwung und natürlich alles mit guter Laune verpackt. Und jetzt gehen wir es gleich mal an mit dem Trio Junge Bauern. Die singen uns auf zum Tanz. Ich wünsche euch eine gute Unterhaltung. Schön, dass ihr eingeschaltet habt. Auf geht's, Bock was.
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Da geht's flott auf, dann das Trio Junge Bauer so richtig Gas gibt. Auf zum Tanz hat der Titel geheißen und wir gehen dann gleich weiter mit dem nächsten flotten Stück. Aber vorher muss ich euch was erzählen, hat auch eine Dame von deiner Party nach Hause angerufen, so um Mitternacht. Und da hat der Ehemann angekommen, hat er gesagt, ja hallo. Ja, hat sie gesagt, wer ist denn dort? Da ist nämlich die Frau Huber. Mann, hat er gesagt, Schatzi, da ist der netteste Ehemann der Welt. Ui, hat sie gesagt, dann bin ich falsch verbunden.

Beim Zenzelwirt war das Stickel von der Gruppe Steirermix. Ein bisschen was Traditionelles jetzt einmal wieder im edler Sound, kann man sagen. Und apropos traditionell, da haben sich zwei Freunde getroffen und der eine, 60 Jahre alt, war Witwe und der hat gesagt, was? Hat er gesagt, jetzt werde ich nochmal heiraten. Sogar was? Heiraten tust du nochmal? Was willst du denn heiraten? Ja, hat er gesagt, ich habe eine so, die was 20 Jahre alt ist, und die würde ich halt gern heiraten. Boah, hat er gesagt, bist du narrisch? Ein 20-Jähriger willst du heiraten? Bedenke, wenn du 80 bist, dann ist die 40. Ja, hat er gesagt, dann muss man wieder eine Jüngere suchen.

0: Ich häng mein Beidel in Wein. Ah, wunderbares Stück von dem Backerbum. Und wer das schon probiert hat, in so einem weißen Spritzer, guten, so Waldbeergeschmack zum Beispiel, die Beidel reinhängen, es ist oft gar nicht so schlecht, muss man sagen. Also einfach einmal testen und probieren. Heute ist es Sonntag, heute ist sicherlich Zeit einmal zum Testen. Und apropos Beidel im Wein hängen, da hat sich auch die Braut zum Bräutigam zugekaut und dann in der Hochzeitsnacht hat sie gesagt, Schatzi, ich muss dir was gestehen.
1: Ja, hat er gesagt, was ist denn, mit dem gestehen?
0: Ja, hat sie gesagt, ich muss dir gestehen, ich bin vom Beruf Prostituierte.
1: Ah, der gesagt, das tut gar nichts. Dann gehst halt du in deine Kirche und ich in meine.

besondere Momente voll Musik. Die Ingreisburm, immer für Spitzenmusik bekannt und natürlich auch für gute Stimmung, wenn sie auf der Bühne stehen. Die Ingreisburm, um einen Putzi, putzum und um. Also wirklich eine tolle Formation, kann man sagen. Und besondere Momente, die sind ja auch immer so besondere Momente. Und ein ganz besonderer Moment war zum Beispiel, wie das junge Liebespaar so auf der Wiese gegangen ist. Und die sind auf der Wiese gelegen und haben so umgeschaut auf die Weide und da drüben sind ein Kuh und ein Stier gestanden und die haben gerade für Nachwuchs gesorgt. Und er schaut ihre Sache an und hat gesagt, Schatzi, darf ich auch einmal? Hat sie gesagt, ja, kannst sicher, der Bauer wird schon nichts dagegen haben.

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Die Seedoller sind da, ja, nicht nur die Seedoller sind da, sondern auch ich bin wieder da bei euch. Nach der Pause darf ich euch wieder recht herzlich begrüßen zu meiner zweiten halben Zeit von meinem Frühschoppen hier auf Radio Grün-Weiß. Schön, dass alle mit dabei seid. Und ich darf gleich sagen, wir starten hinein in die zweite halbe Zeit mit den Fähringern. Und die singen uns jetzt da bei uns. Auf geht's und gute Unterhaltung!

So ist es. Das ist Leben und da Freude, haben sie gesungen, die Färinger. Da bei uns hat der Titel geheißen. Und das, was das Leben so freut, sind auch zwei Herren miteinander spazieren gegangen. Hat der eine zum Mann gesagt, stellen Sie ihn vor, gnädiger Herr, stellen Sie ihn vor, meine Frau hat heute geträumt, heute Nacht, ich wäre Millionär. Ma, hat er gesagt, haben Sie ihr Glück. Haben Sie ihr Glück. Meine Frau bietet sich das, wenn sie einkaufen geht, immer ein.

0: Servus.
1: Ja, das waren jetzt wieder mal zwei Stickel in Folge. Zum einen haben wir gehört den Sulmtal Express mit dem Ligister. Und jetzt war der Louis dran mit Da muss ein Bier her. Prost, und es ist mir wurscht, hat er gesungen zum Schluss. Und es ist nicht immer so wurscht, wann was passiert. Da haben sich auch zwei Herren unterhalten und da sagt einer zum anderen, sagt er, hören Sie, wie kann das sein? Ihre Frau ist 25 Jahre älter als Sie. Wie ist denn das passiert? Oh, du gesagt, das war einfach ein Irrtum. Sag er, was ein Irrtum war das? Wie gibt's denn das? Ja, hat er gesagt, eigentlich wollte ich um die Hand von ihrer Tochter anhalten, aber sie hat mich damals schon nicht ausreden lassen.
2: Achtung, Verkehrsmeldung. Zwischen Hafendorf und Guckenbach kommt Ihnen ein

So ist es, da haben Sie vollkommen recht, die Hafendorfer. So ein Hurt, der passt schon gut, wenn die Hurtfahrer unterwegs sind. Das kann natürlich auch sonntags schon mal passieren, dass ein paar von den Hurtfahrern mehr unterwegs sind. Beziehungsweise vielleicht auch erst nach Hause unterwegs sind vom Frühschoppen. Aber wir sind ja mittendrin beim Frühschoppen hier auf Radio Grün Weiß. Und da muss ich euch was erzählen, da haben sich zwei Frauen getroffen. Zwei Frauen haben sich getroffen, beide haben so Teenager-Töchter daheim gehabt und die eine gesagt, nein. Sie gesagt, ich weiß es nicht, aber meine Tochter, die erzählt mir überhaupt nichts mehr, das macht mich ganz krank. Hat die andere gesagt, ja, haben Sie ja gekriegt, meine Tochter erzählt mir alles und ich bin schon völlig mit den Nerven fertig.

Dem Land Tirol die Treue, die Grubertaler, ein wunderbares Stickel aus dem schönen Tiroler Landl war das. Und jetzt haben sich zwei Freunde getroffen und da eine zum anderen gesagt, das ist aber schon schrecklich. Der Benzin wird jeden Tag teurer. Und der hat gesagt, der macht überhaupt nichts. Der macht überhaupt nichts. Sag, wie kannst du sagen, dass das überhaupt nichts macht? Nein, der hat gesagt, der macht überhaupt nichts. Ich danke sowieso nur um 20 Euro.

Die Verwandten kommen von den Stornis. Ja, die Stornis kommen ja zu mir zu Gast nächsten Sonntag beim Frühschoppen. Da werden wir ein bisschen plaudern über die Storni-Zeit. Natürlich werden wir auch plaudern über den Musikiertag in der Gassen, der am 15. August stattfindet, wo auch wir von Radio Grün-Weiß dort vertreten sein werden und natürlich ein bisschen mit den Gästen dort plaudern werden und auch mit den ganzen Musikanten dort plaudern werden. Aber wie das ganz genau funktioniert, hört es bei mir nächsten Sonntag, wenn die Stornkogler bei mir zu Gast sind beim Frühschoppen. Apropos zwei ältere Frauen in der Gassen drüben sind auch so hingegangen im Hotel und die legen sich so ein ins Bett und dann hat der eine gesagt, hat sie gesagt, hast du gehört? Da war ein bisschen so ein Geräusch. Ja, hat sie gesagt, habe ich auch gehört. Ich glaube, da liegt ein Mann unter unserem Bett drinnen. Mei, hat die andere gesagt, vergiss aber nicht, ich hab's zuerst gehört.

Flott aufgespielt im Schücherland. Die Schücherland-Buben waren das. Eine flotte Partie aus der schönen Weststeiermark. Und bevor wir zu den Seckau kommen, den Radlfahrgängern, muss ich euch was erzählen, was auch passiert ist. Der Dracula ist so mit dem Radl durch die Gegend gefahren. Und wie er so durch die Gegend fährt, sieht da am Straßenrand einen Radlfahrer liegen. Der hat sich nicht mehr viel geriert. Jetzt ist der dazu, wie hat er seinen Hals einbissen, hat den ausgesagt. Und dann ist er weitergefahren. Hat er sich gedacht, heute ist ein super Tag. Heute ist ein super Tag. Also heute ist wirklich ein super Tag. Und wie er so weiterfährt, liegt schon wieder ein Radlfahrer im Straßengraben. Bittl hat er noch zappelt, er wieder zu, wie der Dracula. Eine Bissen in den Hals und ausgesaugt den. Ah, denkt er sich, ein Traumtag heute. Also was mir heute alles passiert, also so Radlfahren ist wirklich gesund. Also da kommt man wirklich zu Sachen, was sonst nicht dazukommst, habe ich gedacht. Fahrt so ein bisschen weiter, vor mir steht die Polizei dort, haben sie ihn aufgehalten, haben gesagt, halt, bleiben Sie einmal stehen. Hat er gesagt, ja, was ist denn, Herr Inspektor? Sogar haben wir was getrunken. Ja, hat er gesagt, zwei Radler.

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Ja, da ist gleich losgegangen mit einer Sirene. Es ist ja auch schon bald 12 Uhr. Heute hören wir ja nur die Glocken. Die Sirenen sind ja immer nur samstags um 12 Uhr. Aber das war der Geigenalarm von den Aufgeigern. Wenn so ein Geigen einfetzt bei einer steirischen dazu, dann hat das schon einen ganz besonderen Sound. Ja, aber mit diesem Stück darf ich mich schon recht herzlich von euch verabschieden. Danke, dass ihr dabei wart beim Frühschoppen hier auf Radio Grün-Weiß von 11 bis 12 Uhr. Wir hören uns wieder am Donnerstag, wenn es heißt, ja, Murzmuggel-Gaudi, die Peter-Rieser-Show von 19 bis 20 Uhr. Oder sonst, wie gesagt, spätestens nächsten Sonntag, wenn mich die Storkhagler besuchen kommen. Da freue ich mich heute schon ganz besonders drauf. Wie gesagt, ich wünsche euch jetzt noch einen schönen Sonntag, einen guten Appetit und genießt den Sonntag mit euren Liebsten. Dankeschön, pfiat euch und servus, sagt euer Peter Rieser.

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1: Im Studio Hannes Harp. In Deutschland läuft weiter die Suche nach dem mutmaßlichen Angreifer, der mit einem Auto in eine Menschenmenge bei den Feiern zum Christopher Street Day in Berlin gerast ist. Die deutsche Polizei hat die Kollegen an den angrenzenden Ländern um Mithilfe gebeten. Der 21-Jährige soll zur islamistischen Szene gehören. Noch ist unklar, ob er alleine gehandelt hat oder an der Tat beteiligt war. Berlins Bürgermeister Karl Wegner hat von einem Angriff auf die freie und weltoffene Gesellschaft gesprochen.
2: Ich kann nur sagen, dass Berlin als Stadt der Freiheit und der Vielfalt sich weiter stärken wird und positionieren wird. Wir werden uns unsere Art und Weise des Lebens und des Zusammenlebens nicht nehmen lassen.
1: Eine Frau ist beim Angriff mit einem Auto ums Leben gekommen. Mindestens 16 Menschen sind verletzt worden. Insgesamt haben gestern an die 700.000 Menschen in Berlin gefeiert. Der Einsatz von automatisierten Gesichtserkennungen bei einer Klimademo in Wien im März 2023 war rechtswidrig. Die Datenschutzbehörde hat nun einer Beschwerde Recht gegeben. Die Polizei hat damals einige Aktivisten angehalten und fotografiert, weil sie sich nicht ausweisen wollten. Zur Identifikation haben sie KI verwendet. Dafür gäbe es keine Rechtsgrundlage, heißt es nun. Der Bescheid ist allerdings noch nicht rechtskräftig. In Tirol hat es in der Nacht in der Innsbrucker Innenstadt eine brutale Massenschlägerei gegeben. Etwa 20 Menschen sind unter anderem mit Messern, Schlagstöcken und Eisenketten aufeinander losgegangen. Einen 23-jährigen Syrer hat die Rettung verletzt ins Spital gebracht. Die anderen Beteiligten konnten flüchten, sagt uns die Polizei. Das Motiv der Rauferei ist noch unklar. Der Olymp in Griechenland ist nun Teil des UNESCO-Weltkulturerbes. Das Welterbekomitee hat heute dafür gestimmt, weil der fast 3000 Meter hohe Berg ein besonderes Mikroklima in der Nähe der Küste hat, mit besonderen Geländeformen und Vegetation. Der Berg spielt auch in der griechischen Mythologie eine zentrale Rolle als Wohnsitz der Götter mit Zeus als obersten Gott. Einen Kühlschrank aber für Menschen hat jetzt eine japanische Firma entwickelt. Was ungewöhnlich wirkt, soll unter anderem eine Lösung für hitzegeplagte Arbeiter, etwa auf Baustellen oder in Fabriken sein. Die Kühlkabine hält konstant 15 Grad. Schon 10 Minuten sollen ausreichen, um hitzebedingte Erschöpfung zu lindern, heißt es. Umgerechnet 8.000 Euro kostet eine der japanischen Kühlboxen.
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3: Besonders in der Obersteiermark, da sind die Wolken heute schon mehr geworden und hier kann es auch jetzt schon etwas regnen. Am Nachmittag teilweise auch mit kräftigen Gewittern. Im Süden des Landes hingegen heute meist trocken, 24 bis 31 Grad die Höchstwerte. Die aktuellen Werte 28 Grad beim Eisernen Tor in Graz. Nass ist es schon in Murau bei nur noch 20 Grad, 26 Grad noch bei der Therme Köflach und 26 Grad auch in Nikersdorf. Morgen, da wird es wieder ähnlich die Höchstwerte. Die aktuellen Werte 28 Grad beim Eisernen Tor in Graz. Nass ist es schon in Murau bei nur noch 20 Grad, 26 Grad noch bei der Therme Köflach und 26 Grad auch in Nikersdorf. Morgen, da wird es wieder ähnlich wie heute, im Süden Sonnenschein, im Norden sind die Wolken etwas

0: die späten 90er im Feel-Good-Wochenende hier bei uns auf Radio Convais. Und der heutige Tageshit, der entführt uns gleich in die 80er und das ist ja wirklich ein Stück Musikgeschichte, möchte ich meinen. Zuvor war das Wichtigste zum Tag von Marlene Baumgartner.
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2: Sonntag, 26. Juli und jetzt gibt's wieder den Tagesrückblick. Heute vor genau 80 Jahren haben die Siegermächte das Vier-Mächte-Abkommen über die Besatzungszonen in Deutschland unterzeichnet. Ein Schlüsselmoment für die Neuordnung Europas, der natürlich auch Österreich direkt betroffen hat. 30 Jahre später ist Europol gegründet worden. Damit ist der Grundstein für die enge Zusammenarbeit europäischer Ermittler gelegt worden. Es geht nach Spielberg. Am 26. Juli 1969 ist dort nämlich der Österreichring eröffnet worden. Und der hat sich damals schnell zu einem festen Bestandteil des internationalen Motorsportkalenders entwickelt. Aus dem Ring im Murtal ist später ja bekanntlich der heutige Red Bull Ring geworden. Ja, schon an den allerersten Tönen erkennt man, hier geht's um den Soundtrack des Kinoerfolgs Top Gun. Und das Album zum Action-Drama rund um Tom Cruise hat es genau heute vor 40 Jahren auf Platz 1 der US-Charts geschafft. Bei uns in Österreich hat es immerhin Platz 2 erreicht. Zwei große Namen aus der Schauspielwelt haben heute Geburtstag. Einerseits Helen Mirren, sozusagen die Grande Dame der Schauspielkunst. Sie wird heute 81. Und auch Sandra Bullock feiert Geburtstag. Sie gehört zu den bestbezahlten Schauspielerinnen Hollywoods. Sandra Bullock wird heute 62 Jahre alt. Und wir gratulieren außerdem einer lebenden Rocklegende, nämlich dem Frontmann der Rolling Stones, Mick Jagger. Er wird heute 83 Jahre alt und rockt die Bühne immer noch genauso wie früher.
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0: Und der entführt uns ins Jahr 1986, der Sommer damals auf Platz 4 in Österreich. Peter Gabriel, ganz nach vorne hat es nicht gereicht, aber Sledgehammer ist uns allen ein Begriff. 16 Wochen lang war er damit in den Charts und worum geht's? Ach, ganz einfach, um das eine.

0: Rücklicht.
1: Für euren Sonntagnachmittag gibt's mehr Musik und mehr Abwechslung. Da ist gleich was Sommerliches dabei.
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1: Ja, wir träumen uns mit Alf ein bisschen nach Italien und wunderbare Klänge von Sascha. Mit Nine Lives, ein Musikdoppelpaket in nicht einmal 2 Minuten.

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0: Radio Kornweis am Sonntagnachmittag mit Michi Datschl. Ich hoffe, ihr verbringt einen angenehmen Nachmittag. Bergheil hat es gestern geheißen, anlässlich des ersten Stefan Eichberger Fanclub-Wandertags in Kleinlobmingen hat der stattgefunden. Unser Freddy Taucher, der hat die Wanderschuhe auch geschnürt und bei Fanclub-Obfrau Michelle Eichberger nachgefragt. Michelle, wie ist es dazu überhaupt gekommen?
1: Unser Plan war eigentlich schon lange mal eine Wanderung zu machen. Es ist dann zu dem gekommen, dass ein Almfest stattfindet. Wir sind dann gefragt worden, ob wir nicht eventuell auch da mittun wollen.
2: Wird es eine Wiederholung geben von Fanwandertag? Habt ihr Lust auf mehr bekommen?
1: Also wie man sieht, der Andrang ist groß. Ich glaube, es könnte natürlich noch mehr werden. Ich denke schon, ja, dass der Bedarf für Wiederholung da ist.
2: Sandra, du warst ja die Wanderführerin. Erzähl uns ein bisschen was über die Route.
3: Als erst möchte ich einmal recht herzlich Danke sagen in Herrgott, dass uns ein schönes Wetter geschickt hat. Wir sind heute vom Schwimmbad Kleinlobmingen weggegangen, über den Sonnenberg, über den Hachecker, und da war ein Spender, Kranz Hirs, der uns eine Kiste Bier gleich einmal zur Verfügung gestellt hat für eine Lavestation. Dann sind wir weitergegangen zum Koini Hubi seiner Hitten. Da haben wir dann die zweite Lavestation gehabt und dann sind wir zum Voller Ernst aufgegangen, der was einen wunderschönen Ausblick hat, auch danke noch einmal. Wir sind eben mit 30 Leuten aufgegangen circa und es sind auch sehr viele von unserem Fanclub mit den Rädern auf.
2: Steff, erste Fanclub-Wanderung, du bist natürlich auch aktiv mit dabei. Eine gute Idee gewesen vom Fanclub.
4: Auf jeden Fall haben wir jetzt zum Glück umsetzen können. Da gemeinsam mit dem Almfest vom SV Knittelfeld. Eine coole, lässige Wanderung.
2: Ist das sozusagen deine Hausstrecke, was du auch trainierst?
4: Ja, alles da in der Region Kleinlobmingen, da auf zum Gefälle Ernst. Das ist eigentlich dort, wo ich mich im Sommer mit dem Bike ein bisschen bewege. Natürlich überall, wo es erlaubt ist, wo man fahren darf. Immer wieder cool da zum Aufkommen und natürlich nicht umsonst gewählt.
2: Wie wichtig sind dir generell auch diese Begegnungen mit den Fans außerhalb auch von den Skirennen?
4: Es sind natürlich immer wieder coole Begegnungen mit den ganzen Unterstützer, Fans und Freunde von den Fanclubs. Es sind alle gute Freunde, was man dann immer wieder trifft. Weil es eh schwer zum Einkriegen ist eigentlich, dass man alle immer wieder sieht. Durch das sind so Come-Togethers immer wieder cool.
0: Ja, die Skiasse, also auch im Sommer aktiv natürlich. Mitgewandert übrigens mit Anna Schilcher, auch die steirische Skirennsportlerin und einstige Schladming-Schulkollegin vom Speedrennläufer aus dem Bezirk Murtal. Und die Weststeirerin, die bereitet sich aktuell jetzt im Sommer auf ihre erste volle Weltcup-Saison vor.
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0: DJ OC am Sonntagnachmittag hier bei uns auf Radio Kronweis. Und ich habe es schon gesagt, vielerorts in der Steiermark, da riecht man jetzt schon den Regen. Und das ist auch wirklich so. Das ist ein ganz eigener Geruch. Niki Gollenhuber.
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2: Habt ihr gewusst, dass ihr Regen tatsächlich riechen könnt? Naja, genauer erklärt nicht den Regen an sich, sondern den spezifischen Geruch Petrichor, der entsteht, wenn Regen auf trockenem Boden fällt, besonders nach längerer Trockenheit. Dieser Geruch wird durch verschiedene chemische Verbindungen verursacht, darunter Geosmin, das von bestimmten Bakterien in feuchter Erde freigesetzt wird, sowie durch Pflanzenöle und Ozon. Der Begriff Petrichor wurde 1964 von australischen Wissenschaftlern geprägt, um diesen einzigartigen Duft zu beschreiben, der oft als erdig, muffig oder metallisch wahrgenommen wird. Dieser ausgeprägte Geruch kann vom Wind getragen werden, sodass man ein Gewitter tatsächlich schon riechen kann, bevor es überhaupt eintrifft.
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1: Ja, mittlerweile kennt man ihn eher vom Schauspiel aus dem Fernsehen. Manuel Rubey, damals noch mit seiner Gruppe Mondscheiner auf den Bühnen Österreichs unterwegs. Das, was wir sind, das sind wir hier auf Radio Kronweiß. Und da gibt's auch immer die neuesten Informationen um Punkt. Und es ist schon lange im Gespräch ein Social-Media-Verbot für Kinder und Jugendliche. Wie es da jetzt morgen weitergeht, ein wichtiger Tag, berichtet Hannes Haab um 17 Uhr und davor auch noch Musik aus Italien. Zwei ganz große, Albano Carisi und Toto Cotogno gemeinsam, gleich in voller Länge.
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1: Im Studio Hannes Harp. Wie wird das Social-Media-Verbot für Kinder und Jugendliche in Österreich aussehen? Morgen beim Sommerministerrat will die Regierung ihren Vorschlag für ein entsprechendes Gesetz präsentieren. Digitalisierungsstaatssekretär Pröll hat erste Details verraten. Definitiv betroffen vom Verbot für unter 14-Jährige sind demnach TikTok, Facebook und Instagram. Martina Steidl.
2: Bei dem Gesetz geht es darum, süchtig machende Mechanismen für unter 14-Jährige zu verbieten, fasst es Pröll zusammen. WhatsApp und ähnliche Messenger-Dienste sollen ausgenommen sein, YouTube wird es aber schon betreffen. Den Plattformen drohen Strafen in Milliardenhöhe, wenn sie gegen die Altersbeschränkung verstoßen. Die Rede ist von bis zu 6% des Jahresumsatzes. Sanktionieren soll das die Com Austria. Was den Altersnachweis betrifft, versichert Pröll höchsten Datenschutz. Den Plattformen sollen keine Ausweise, keine Wohnadressen geliefert werden. Das soll über Drittanbieter laufen, wo sich die User einmalig ausweisen müssen.
1: Geeinigt hat sich die Regierung offenbar auch auf ein neues Wehrdienstmodell. Allerdings spießt es sich im Rahmen der Wehrdienstreform noch beim Zivildienst, den die ÖVP von 9 auf 12 Monaten verlängern will. SPÖ und NEOS sind hier dagegen. In Deutschland spricht Innenminister Alexander Dobrindt nach dem Angriff auf den Christopher Street Day gestern inzwischen von einem Terroranschlag. Der Tatverdächtige sei bereits in der Vergangenheit durch viele Straftaten und auch eine Radikalisierung aufgefallen. Er ist in Deutschland geboren, seine Mutter kommt aus dem Libanon. Der Mann ist gestern mit dem Auto in die Menschenmenge gefahren. Danach soll er mit einer Machete auf die Menschen losgegangen sein. Eine Frau ist getötet worden, 29 Menschen wurden teils schwer verletzt. In ganz Deutschland fahndet die Polizei nun nach dem Verdächtigen. Der Einsatz von automatisierter Gesichtserkennung bei einer Klimademo in Wien im März 2023 war rechtswidrig. Die Datenschutzbehörde hat nun einer Beschwerde Recht gegeben. Die Polizei hat damals einige Aktivisten angehalten und fotografiert, weil sie sich nicht ausweisen wollten. Zur Identifikation haben sie KI verwendet. Dafür gäbe es keine Rechtsgrundlage. Das Innenministerium will gegen die Entscheidung beim Bundesverwaltungsgericht vorgehen, weil sie nicht nachvollziehbar sei, wie es heißt. In Wien soll vergangene Nacht ein 16-Jähriger versucht haben, bei einer Probefahrt ein Auto zu stehlen. Der Autobesitzer ist zuerst mitgefahren, als er dann ausgestiegen ist, hat der Jugendliche Gas gegeben und ist auf und davon. Der Autobesitzer hat dann die Polizei angerufen, die konnte den 16-Jährigen stoppen, er hat keinen gültigen Führerschein und wird angezeigt.
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3: Im Norden, da ist es oft ein verregneter Sonntag, zwischendurch wirklich etwas ungemütlich, auch mit Gewittern. Im Süden aber sonnig, das zeigt auch die aktuelle Wetterkarte. In Hausmannstädten zum Beispiel, da sind es noch 26 Grad. Regenschauer jedoch in Semmering bei 21 Grad, 19 Grad auch nur noch im Murtal. Da ziehen gerade Regen und Gewitter drüber, beim Sternenturm in Jugendburg zum Beispiel. 22 Grad bei der Hundertwasserkirche in Bernbach. Einzelne Schauer, die sind heute am Nachmittag auch im Süden nicht ausgeschlossen und auch morgen ist das Bild ein ziemlich ähnliches wie heute. Im Norden oft Regen, zwar nicht mehr so schlimm wie heute, im Süden, da bleibt es überwiegend trocken. Die Höchstwerte Montag dann zwischen 24 und 31 Grad.
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3: Es ist 17 Uhr und genau 4 Minuten. Ein Unfall beschäftigt uns auf der S6 Semmering-Schnellstraße Richtung Wien. Da ist der rechte Fahrstreifen gesperrt zwischen Kindberg Ost und Mitterndorf und ich habe gerade auch einen Anruf von der Sonja bekommen. Der Stau, der reicht wirklich schon weit zurück bis Mitterndorf mittlerweile, also am besten schon vor Kindberg Ost von der S6 abfahren. Dann ist der Blabutsch-Tunnel gesperrt. A9 Bürnautobahn Richtung Linzgrund ist hier eine LKW-Banne ausweichen über das Grazer Stadtgebiet. Und auf der Dauernautobahn in Kärnten, da gibt es Aquaplaning bei Spital Ost in beiden Richtungen. Bitte vorsichtig unterwegs sein. 038 42 43 und 3x die 0. Gute und sichere Fahrt durch den Sonntag.
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3: Schön, dass ihr nach wie vor mit dabei seid. Ich habe gleich so richtige, ja, Good News. Und zwar für alle, ja, die einen kleinen Vierbeiner, der schnurrt, zu Hause haben. Ja, worum es da geht, das berichten wir gleich in unserer Rubrik Einfach mal was Gutes. Ich habe aber natürlich auch viel Musik dabei. Zwei Powerfrauen, Celine Dion und Michelle, und jetzt davor noch Rick Astley. Schönen Sonntagnachmittag.

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1: Ja, und da geht's heute um alle Katzenbesitzer. Ja, wer eine Katze hat, der weiß, gerade im Alter dann bei den Vierbeinern, die haben es dann immer ein bisschen mit den Nieren, das verursacht oft Probleme. Liebe Julia aus Japan, da gibt's jetzt aber eine Entwicklung, die da vielen Katzenbesitzern absolut Hoffnung macht.
2: Ein Forscherteam rund um den japanischen Wissenschaftler Toru Miyazaki hat eine neue Therapie entwickelt, die chronische Nierenerkrankungen bei Katzen behandeln soll. Dabei kommt ein körpereigenes Eiweiß namens AIM zum Einsatz, das den Nieren helfen könnte, Abfallstoffe besser auszuscheiden. Erste Studien zeigen, behandelte Katzen leben deutlich länger als unbehandelte Tiere.
1: Das klingt ja wirklich nach einem echten Durchbruch. Wie alt können denn die Katzen dann werden, wenn sie länger leben?
2: Genannt werden 30 Jahre, aber die sind bisher eine Hoffnung der Forscher und noch nicht wissenschaftlich bewiesen. Die Therapie befindet sich aktuell im Zulassungsverfahren in Japan. Sollte sie erfolgreich sein, könnte sie aber die Behandlung einer der häufigsten Todesursachen bei Katzen grundlegend verändern und vielleicht sogar Erkenntnisse liefern, die später auch in der Humanmedizin helfen.
1: Eine absolut schöne Nachricht für alle Katzenfans und ein weiteres Beispiel dafür, wie Forschung das Leben von Tier und Mensch verbessern kann.
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0: Roxette am Sonntagnachmittag und da kommt noch was. Jetzt sind sie fertig. Sleeping in my car, das ist das Feel-Good-Wochenende für euch hier bei uns auf Radio Grün-Weiß. Gleich geht's weiter mit Musik, aktueller Musik von den Sportfreunden Stillern. Keine Blumen ohne Regen und auch mit einer Gruppe, die ist euch natürlich allen bekannt. Ja, Boney M. Den Titel Sunny, den habe ich gleich in der Playlist. Die spielen heute auch noch live in Leoben. Unser Mario Freis ist auch schon am Weg dorthin und versucht, die Liz Mitchell zu erreichen. Schauen wir mal, ob es klappt. Ihr werdet es hören, hier bei uns auf Radio Grün-Weiß.
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3: Morgen um 19.30 Uhr präsentieren Roland Neuwirth und das Radio String Quartett auf dem Hauptplatz in Fronleiten ihr Programm Erd. Bekannte Wiener Lieder und neue Kompositionen verschmelzen dabei mit modernen Klangwelten zu einem besonderen Konzerterlebnis. Bei Schlechtwetter findet die Veranstaltung im Volkshaus Fronleiten statt. Ebenfalls morgen um 20 Uhr steht Thomas Stipsitz gemeinsam mit seiner Band erstmals in der Steiermark auf der Bühne. Auf dem Hauptplatz in Leoben erwartet euch ein Open-Air-Abend mit Austropop, Rock'n'Roll und viel Schmäh. Als Support ist Lukas Fendrich mit dabei. Tickets gibt es im Zentralkartenbüro Leoben und unter öticket.com. Am Dienstag ab 12 Uhr wird die Grazer Altstadt wieder zur Rennstrecke. Beim Altstadtkriterium Graz liefern sich die Fahrerinnen und Fahrer der Road Cycling League Austria auf einem rund einen Kilometer langen Rundkurs spannende Duelle durch enge Gassen und über Kopfsteinpflaster. Zuschauer erwartet Radsport auf höchstem Niveau mitten in der Stadt. Ab Mittwoch lädt das Kammermusikfestival Gipfeltreffen Volume 4 zu außergewöhnlichen Konzerterlebnissen an mehreren Orten in der Region Graz. Den Auftakt macht eine Konzertwanderung auf den Grazer Hausberg mit musikalischen Stationen vom Stubenberghaus über die Halterhütte bis zum Alpengasthof. Tickets gibt es unter kammermusik.co.at. Alle weiteren Termine und Informationen findet ihr unter regiongraz.at. Und was auch immer ihr unternehmt, ich wünsche dabei viel Spaß und vor allem auch gute Unterhaltung.
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Blumen ohne Regen, so klingt das Feel-Good-Wochenende auf Radio Grün Weiß. Der Regen, der starke, der angekündigt war, der ist noch gar nicht so schlimm gekommen in der Steiermark hier bei uns. Also das Konzert in Leoben, das kann zum Beispiel ganz gut stattfinden am heutigen Sonntag, am Alles-oder-Nichts-Tag. Da möchte ich recht herzlich auch den Namenstagskindern gratulieren. Anna, Gloria und Joachim. Gloria ist ja auch ein wunderschöner Name. Alles oder nichts, das heißt es auch in der Musik, zumindest wenn wir Nina Mondschein zuhören. Sie hat schon gesungen. Alles oder nichts. Jetzt auch in der Radio Grün Weiß Sonntagsplaylist.

0: rockig durch den Sonntag auf Radio Grün-Weiß. Status Quo Rolling Home. Und gleich gibt's auch wieder das Ergebnis unseres Hit-Votings von dieser Woche. Aber nicht nur das, natürlich auch ganz viel Musik. Pussy Baby Wanda singt gleich.
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0: dienen, Radio Grün-Weiß am Sonntagnachmittag, aber mit dem neuesten Ergebnis. Es war wieder soweit gestern. Karin Feiler hat euch das Radio Grün-Weiß Hit Voting präsentiert. Einiges hat sich im Ranking wieder getan. Ihr habt da fleißig abgestimmt und die Top 10 zusammengestellt. Eins vorweg, alle Hit-Tipps, die haben es prompt in die Top 10 geschafft.
1: Auf Platz 10 sind direkt Milo und DJ-licious mit Forever Young eingestiegen. You and me forever young, we're forever young. Platz 6 hat sich ein weiterer Hit-Tipp gesichert, und zwar Stadtpoet mit Sweet Tequila Sunrise. Jetzt schauen wir aufs Stockerl. Die Bronzemedaille geht an Andreas Gabalier gemeinsam mit Pietro Basile und Una Canzone per te. Una canzone per te, ti amo, ti amo. Charlene hat sich mit Du willst es doch auch wieder um einen Platz verbessert und rangiert aktuell auf

und Trommelwirbel. Platz 1 geht an More Than Words und Today Is a Good Day. More Than Words haben also einen Start-Ziel-Sieg hingelegt. Vielleicht können das auch die drei neuen Hit-Tipps schaffen. Mit dabei Laurenz Nikolaus mit Kalifornien, Nordwand mit Dirty Talk und Anna-Sophie mit Baby So Cold.

0: Und jetzt könnt ihr wieder voten und Herzerl verteilen. Das Voting läuft bis Freitag, 12 Uhr.
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3: Und da ist sie schon, eure aktuelle Nummer 1. Hier ist Today is a good day. Ich hoffe, das ist auch euer heutiges Motto. Modern Words auf Radio Grün-Weiß.

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1: Ich habe hier auf Radio Grün-Weiß vor den Nachrichten um 18 Uhr gleich noch einen absoluten Klassiker. 1975 aus Holland. Die George Baker Selection. Ja, so klingt gute Laune, würde ich sagen. Gleich in voller Länge.
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sorgt auch 50 Jahre später noch für gute Laune. Und diese gute Laune, die wünsche ich euch den ganzen restlichen Abend noch. Das war der Sonntagnachmittag hier auf Radio Grün-Weiß. Ich bin der Michi Datschl, verabschiede mich jetzt ein bisschen in den Urlaub. Bin dann in 4 Wochen wieder da. Alles Liebe, schönen Sommer. Bis zum nächsten Mal. Tschüss und Baba.

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1: Im Studio Helene Feichtenhofer. In Deutschland hat Kanzler Friedrich Merz ein erstes Statement nach dem Terroranschlag gestern in Berlin auf den Christopher Street Day abgegeben. Ermittler sprechen inzwischen von einem islamistischen Terroranschlag. Merz verspricht den Menschen, dass die Polizei alles tun wird, den Täter zu fassen. Gleichzeitig appelliert er an die Menschen:
2: Lassen wir uns nicht einschüchtern. Diese Taten haben nur einen Zweck. Sie wollen unsere Gesellschaft spalten. Sie wollen uns das Wichtigste nehmen, was wir haben, nämlich unsere Offenheit und unsere Freiheit.
1: In der Marienkirche am Alexanderplatz hat es einen Gedenkgottesdienst gegeben. Ein 21-Jähriger soll gestern mit einem Auto in eine Menschenmenge gefahren sein. Danach soll er mit einem Messer oder einer Machete auf die Menschen eingestochen haben. Eine Frau wurde getötet, 29 Menschen zum Teil schwer verletzt. Keiner schwebt aber mehr in Lebensgefahr. Nach dem Täter wird in ganz Deutschland und auch an den Grenzen gefahndet. In Salzburg hat es heute eine Protestaktion für höhere Löhne im Hotel- und Gastgewerbe gegeben. Die Gewerkschaft WIDA hatte dazu aufgerufen. Rund 40 Menschen waren bei der Demo mit dabei. Hintergrund der Aktion sind die festgefahrenen Kollektivvertragsverhandlungen. Eine 250.000 Menschen arbeiten in der Branche und warten seit 4 Monaten auf einen neuen Kollektivvertrag. Tödlicher Alpinunfall gestern in der Tiroler Gemeinde Bichlbach im Bezirk Reute. Ein 69-Jähriger aus Liechtenstein ist in eine Felsrinne abgestürzt. Für den Mann ist jede Hilfe zu spät gekommen. Er war Teil einer Alpinistengruppe aus Deutschland und Liechtenstein. Der Unfall ist beim Abstieg passiert. Der Mann war plötzlich nach vorne gekippt und abgestürzt. Die Strände in der französischen Normandie, an denen die Alliierten während des Zweiten Weltkriegs gelandet sind und Europa dann vom Nationalsozialismus befreit haben, werden UNESCO-Welterbe. Das UNESCO-Komitee hat sie mit in die neue Liste aufgenommen. Genauso wie den Olymp in Griechenland, der in der Antike als Heimat der Götter gegolten hat.
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3: Ja, viele Regenschauer und einzelne Gewitter, die sind schon durch die Obersteiermark gezogen. Die verlagern sich jetzt in den Nordosten und Osten der Steiermark. Einige dichte Wolken noch, immer wieder Regen. 22 Grad aktuell beim Schlossberg in Graz. Regen und Gewitter jetzt in Deutschlandsberg aktuell bei 23 Grad. Abgekühlt hat es in der Obersteiermark 19 Grad bei der Burg Oberkapfenberg und 18 Grad in Spielberg. Morgen am Montag dann wieder ähnlich. Also im Süden etwas mehr Sonne, im Norden etwas mehr Wolken. Die Schauer, die sind zwar auch morgen wieder möglich, vor allem eben in der Obersteiermark, aber die sind nicht mehr so häufig wie noch heute. Die Temperaturen, die reichen von Nord nach Süd zu Wochenbeginn dann 21 bis 30 Grad.
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3: Um 6:03 bitte aufpassen, S6-Semmering Schnellstraße Richtung St. Michael vor dem Massenbergtunnel ist ein Reh auf der Fahrbahn gesichtet worden und das wäre nicht das erste heute, dass da dran glauben muss. Bitte besonders vorsichtig in diesem Bereich unterwegs sein. Gute Nachrichten gibt's von der S6 aber Richtung Wien zwischen Kindberg Ost und Mitterndorf. Da ist die Unfallstelle geräumt. Der Stau hat sich in der Zwischenzeit aufgelöst. Und gute Nachrichten auch von der A9 Bürnautobahn bei Graz. Da ist die Sperre des Blabutstundl mittlerweile ebenfalls aufgehoben. Nur nicht zu schnell heute am Abend. In Gleisdorf wird geblitzt auf der Wechselstraße bei der Tankstelle. Vielen Dank, Gabi, für deine Meldung. Ich wünsche eine gute und eine sichere Fahrt durch diesen Sonntagabend.
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0: Grüß euch, liebe Zuhörer von Radio Grün-Weiß. Ich bin's, die Melissa Naschenweng, und ich wünsche euch einen guten Start ins Wochenende und viel Spaß mit meiner Musik.
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1: Im Studio Helene Feichtenhofer. In Deutschland suchen Polizisten weiter nach jenem 21-Jährigen, der gestern einen Anschlag auf den Christopher Street, der in Berlin verübt haben soll. Er soll mit einem Auto in die Menschenmenge gefahren sein, danach soll er auch noch auf die Menschen eingestochen haben. Eine Frau wurde getötet, 29 Menschen zum Teil schwer verletzt. Der 21-Jährige ist ein bekannter Straftäter, der sich radikalisiert hat. Der Mann wurde schon zu einem Jahr und 10 Monaten Haft verurteilt, ist aber auf Bewährung freigekommen. Der deutsche Kanzler Friedrich Merz ruft die Menschen dazu auf, zusammenzustehen. Gleichzeitig verspricht er:
2: Wir werden nicht zulassen, dass dieses Gift des Terrorismus und dieses Gift gegen unsere Freiheit weiter um sich greift in unserer Gesellschaft. Jenseits aller parteipolitischen Meinungsverschiedenheiten, wir werden die Freiheit unserer Gesellschaft verteidigen.
1: Die Polizei hat 3 Leute aus dem Umfeld des Verdächtigen kurzzeitig festgenommen und befragt. 2 sind wieder auf freiem Fuß, schreibt die Bild-Zeitung. Außerdem suchen Polizisten am Anschlagsort weiter nach Gegenständen, die der Verdächtige auf seiner Flucht weggeworfen haben könnte. Rund um den Nussensee im Bezirk Munden ist der Entminungsdienst des Bundesheeres im Einsatz. Es ist explosives Material gefunden worden, wohl aus dem Zweiten Weltkrieg. Der Einsatz könnte mehrere Tage dauern, weil der gesamte See untersucht werden soll. Die Trockenheit hat die Kriegsrelikte an die Oberfläche geholt. Besucher haben sie dann der Polizei gemeldet. Rund um den See gilt ein Platzverbot. Es sind riesige Waldbrände, die es derzeit in Frankreich und Spanien gibt. Über 300.000 Menschen mussten bereits vor den Flammen fliehen. Beide Länder haben inzwischen schon Hilfe von der EU angefordert. Auch Feuerwehrleute aus Salzburg und Niederösterreich machen bei der internationalen Hilfe mit. Im August sollen sie auf Sardinien aushelfen. Sardinien ist auf der Waldbrandkarte der EU ein Hochrisikogebiet. Tennis, Riesenerfolg für Lili Tager. Die 18-jährige Österreicherin kann das WTA-Turnier in Prag gewinnen. Sie setzt sich gegen Daria Snigur aus der Ukraine in 2 Sätzen mit 7:6 und 6:2 durch. Es ist der erste Turniersieg einer Österreicherin seit 13 Jahren.
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3: Morgen Montag wird's wechselhaft. Im Norden der Alpen beginnt der Tag schon mit einigen Wolken. Der Wind treibt die Wolken vor sich her. Erste Regenschauer sind hier bereits möglich. Von Wien bis Eisenstadt sowie in der Obersteiermark sind da vorübergehend auch stürmische Böen bis etwa 80 km/h dabei. Von Osttirol bis ins Südburgenland gibt es zuerst noch einiges an Sonne. Am Nachmittag treffen aber auch hier die Wolken ein und es wird nass werden. Teils sind auch Gewitter dabei. Am Thermometer stehen morgen höchstens 20 bis 31 Grad. Am wärmsten wird's im Osten und im Süden.
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Zank, da ist der Fritz für die Starkogler. Am 15. August gibt's wieder den Gasner Musikkehrtag. Um 10 Uhr Vormittag geht's schon los mit über 20 Musikgruppen, darunter die Edelseher, die Hafendorfer und wir Stornis sind auch dabei. Das wird der Gaudi beim Gasner Musikkehrtag.

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1: Im Studio Helene Feichtenhofer. Der 21-Jährige, der den Anschlag auf den Christopher Streeter in Berlin gestern verübt haben soll, ist tot. Das berichtet der deutsche Sender RBB. Auch die Senatsinnenverwaltung hat das inzwischen bestätigt. Der Mann ist bei einem Polizeieinsatz erschossen worden. Einsatzkräfte hatten ihn in einer Gartenlaube in Berlin-Spandau gefunden. Jetzt am Abend starten ÖVP, SPÖ und NEOS einen weiteren Versuch, sich auf eine Wehrdienstreform zu einigen. Die Regierung will die Reform eigentlich morgen Nachmittag zusammen mit dem Social-Media-Verbot für Jugendliche nach dem Sommerministerrat in Salzburg präsentieren. Es soll sich aber vor allem noch am Zivildienst spießen. Den würde die ÖVP gerne auf ein Jahr verlängern. SPÖ und NEOS wollen aber nicht mit. Nun wird über eine Variante 9 Monate Zivildienst, 2 Monate Übungen verhandelt. Der gestern bei einem Polizeieinsatz in Bregenz angeschossene 24-Jährige ist weiter im Spital. Sein Zustand ist stabil, so die Info heute der Staatsanwaltschaft. Lebensgefahr dürfte keine bestehen. Die Staatsanwaltschaft ermittelt gegen den Polizisten, der auf den Mann geschossen hat. Es geht darum herauszufinden, ob der Schuss gerechtfertigt war. Formel 1, da hat heute McLaren-Pilot Lando Norris den Grand Prix von Ungarn gewonnen vor Red Bull-Fahrer Max Verstappen und Kimi Antonelli Mercedes. Es ist sein erster Sieg in dieser Saison und der erste als amtierender Weltmeister.
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1: Im Studio Helene Feichtenhofer. Der 21-Jährige, der den Anschlag auf den Christopher Streeter in Berlin gestern verübt haben soll, ist tot. Das berichtet der deutsche Sender RBB. Auch die Senatsinnenverwaltung hat das inzwischen bestätigt. Der Mann ist bei einem Polizeieinsatz erschossen worden. Einsatzkräfte hatten ihn in einer Gartenlaube in Berlin-Spandau gefunden. Jetzt am Abend starten ÖVP, SPÖ und NEOS einen weiteren Versuch, sich auf eine Wehrdienstreform zu einigen. Die Regierung will die Reform eigentlich morgen Nachmittag zusammen mit dem Social-Media-Verbot für Jugendliche nach dem Sommerministerrat in Salzburg präsentieren. Es soll sich aber vor allem noch am Zivildienst spießen. Den würde die ÖVP gerne auf ein Jahr verlängern. SPÖ und NEOS wollen aber nicht mit. Nun wird über eine Variante 9 Monate Zivildienst, 2 Monate Übungen verhandelt. Der gestern bei einem Polizeieinsatz in Bregenz angeschossene 24-Jährige ist weiter im Spital. Sein Zustand ist stabil, so die Info heute der Staatsanwaltschaft. Lebensgefahr dürfte keine bestehen. Die Staatsanwaltschaft ermittelt gegen den Polizisten, der auf den Mann geschossen hat. Es geht darum herauszufinden, ob der Schuss gerechtfertigt war. Formel 1, da hat heute McLaren-Pilot Lando Norris den Grand Prix von Ungarn gewonnen vor Red Bull-Fahrer Max Verstappen und Kimi Antonelli Mercedes. Es ist sein erster Sieg in dieser Saison und der erste als amtierender Weltmeister.
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1: Es ist 23 Uhr.
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1: Es ist 0 Uhr, Mitternacht.
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